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1: Komm
0: her, ne?
1: Ich sag mal, das ist auch gut mit dem Zucker.
0: Da, du.
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0: beteiligt.
1: Ah, du bist aber geil.
0: Kaufehler.
1: Ich habe das auch. Und der Gehauer hat jemand, den das ist doch mal gut.
0: Und so hauen an.
1: Ah, ya no, I'm talking.
0: Daddy.